Der arme Giacchino dauert mich. Ich war ihm sonst recht gut. Da kam Fidelio in unser Haus. Seit der Zeit ist alles in mir und um mich verändert.

0: Marceline, ist Fidelio noch nicht zurück? Ich erwarte ihn mit Ungeduld.
1: Da ist er ja.
2: Der Schmied hatte an den Ketten so lange auszubessern, dass ich glaubte, er würde nicht mehr damit fertig werden.
0: Sind sie jetzt gut gemacht?
2: Gewiss, recht gut und stark. Keiner der Gefangenen wird sie zerbrechen.
0: Wie viel kostet das alles zusammen?
2: Hier ist die Rechnung.
0: Du kaufst alles wohlfeiler als ich. Du bist ein kluger Junge. Doch sei versichert, dein Lohn wird nicht ausbleiben.
2: Glaub nicht, dass ich nur des Lohnes wegen...
0: Phil, meinst du, ich könnte dir nicht ins Herz sehen?

0: Höre, Fidelio, wenn ich auch nicht weiß, woher du kommst, so weiß ich doch, was ich tue. Ich mache dich zu meinem Tochtermann.
1: Wirst du es bald tun, lieber Vater?
0: Sobald der Gouverneur nach Sevilla gereist sein wird, den Tag nach seiner Abreise gebe ich euch zusammen. Nun, ihr habt euch doch recht herzlich lieb, nicht wahr? Das ist aber noch nicht alles, was zu einer guten, vergnügten Haushaltung gehört. Man braucht auch...

0: das Gold.
1: Ihr könnt das leicht sagen, Meister Rocco. Freilich gibt es noch etwas, das mir nicht weniger kostbar sein würde.
2: Und was wäre das?
1: Euer Vertrauen! Wie oft sehe ich euch aus den unterirdischen Gewölben ganz außer Atem und der Matte zurückkommen. Warum erlaubt ihr mir nicht, euch dorthin zu begleiten?
2: Du weißt doch, dass ich den strengsten Befehl habe, niemanden zu den Staatsgefangenen zu lassen.
3: Es sind ihre aber gar zu viele. Du arbeitest dich ja zu Tod, lieber Vater.
2: Ja, du hast recht. Diese schwere Arbeit wird mir doch endlich zu viel. Der Gouverneur muss mir erlauben, dich in die geheimen Kerker mitzunehmen. Indessen gibt es ein Gewölbe, in das ich dich wohl nie werde führen dürfen.
3: Vermutlich, wo der Gefangene sitzt, von dem du schon einige Male gesprochen hast, Vater.
2: Du hast es erraten.
1: Ich glaube, es ist schon lange her, dass er gefangen ist.
2: Schon über 2 Jahre.
1: 2 Jahre, sagt ihr? Er muss ein großer Verbrecher sein.
2: Oder er muss große Feinde haben. Das kommt ungefähr auf eins heraus. Nun, es kann nicht mehr lange mit ihm dauern. Seit einem Monat muss ich auf Pizarros Befehl seine Portion kleiner machen. Jetzt hat er binnen 24 Stunden nicht mehr als 2 Unzen schwarzes Brot und eine halbe Maß Wasser. Kein Licht, kein Stroh, nichts.
3: Vater, führe Fidelio nicht zu ihm. Diesen Anblick könnte er nicht ertragen.
1: Warum denn nicht? Ich habe Mut und Kraft.

0: 3 Schildwachen auf den Wall. 6 Mann auf die Zugbrücke. Und jedermann, der sich der Festung nähert, werde sogleich zu mir gebracht. Depeschen.
1: Hier sind sie.
2: Empfehlungen. Vorwürfe. Mich dünkt, ich kenne diese Schrift. Ich gebe Ihnen Nachricht, dass der Minister in Erfahrung gebracht hat, dass die Staatsgefängnisse, denen Sie vorstehen, mehrere Opfer willkürlicher Gewalt enthalten. Er reist morgen ab, um sie mit einer Untersuchung zu überraschen. Gott, wenn er entdeckte, dass ich diesen Flores da in den Ketten liegen habe, den er längst tot glaubt.
3: Doch es gibt ein Mittel.

0: Hauptmann, besteigen Sie mit einem Trompeter sogleich den Turm. Sehen Sie unablässig und mit der größten Achtsamkeit auf die Straße von Sevilla. Sobald Sie einen Wagen sehen, lassen Sie augenblicklich ein Signal geben. Verstehen Sie? Augenblicklich! Sie haften mir mit Ihrem Kopf dafür. Auf eure Posten! Rocco!
1: Herr! Jetzt!